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0: In ein paar Tagen ist Vatertag, deshalb diese Woche ganz großes Thema bei uns, die schönsten Momente mit unseren Papas. Nuran aus Filiale 3151 in Krems an der Donau. Was war denn in letzter Zeit dein schönster Moment mit deinem Papa?
1: Mein Vater lebt in Irak momentan und er hat mich gestern angerufen, weil wir haben große Fest. Und ja, er hatte mir alles Gute gewünscht und ja, jeden Tag ruft mich an und das ist das. Ich vermisse ihn eh, aber ja, es ist...
0: Schwierig, verstehe. Aber ihr telefoniert dafür wirklich jeden Tag?
1: Ja, ja, er muss jeden Tag mich anrufen, damit er weiß, mir geht's gut und ja, was passiert unter der Tag und ja.
0: Boah, ist das süß, wirklich total schön. Nuran, hast du vielleicht auch einen Musikwunsch für uns?
1: Ja, etwas von Adele. Ja, ich weiß nicht genau was, aber von Adele.
0: Ja, die geht einfach super zum laut mitsingen an diesem Freitag. Das ist jetzt Rolling in the Deep.
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1: Na schauen, so schnell ist er wieder da, der Freitag. Das ist, weil wir uns die Woche wieder mit viel guter Musik vertrieben haben. Hallihallo und herzlich willkommen hier auf YouLive. Mein Name ist Julia Mannhardt und ich freue mich, Sie heute wieder durchs Programm begleiten zu dürfen. Kurzer Reminder, morgen findet in Wien wieder die Regenbogenparade statt. Plaudern wir also gleich ein bisschen über Pride-Make-up im YouLive Lifestyle-Check. Davor aber noch ein Blick zum Wetter.
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1: Zweigeteilt heute das Wetter. Ganz im Osten lachen mich aktuell ein paar Sonnensymbole an. Im Westen sind die Regentropfen aufgezeichnet. Der kälteste Ort in Österreich ist aktuell Wirgen in Tirol mit 6 Grad. Der wärmste Berndorf in Niederösterreich mit jetzt schon 18 Grad. Bis 22 Grad sind heute aber drin.
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1: Er ist bunt, er ist laut und vor allem ist er wichtig. Der Pride Month. Der setzt jetzt im Juni wieder ein Zeichen für Vielfalt, Liebe und Gleichberechtigung. Ob bei den Paraden, auf Social Media oder einfach im Alltag, Pride lebt von Ausdruck. Und genau der zeigt sich oft im Styling. Knallig, mutig und individuell. Beauty-Expertin Melissa Hebein, hast du Tipps für den perfekten Pride-Look für uns?
3: Mit farbigen Mascaras bekommt euer Pride-Look einen sofortigen Wow-Effekt. Für noch mehr Glamour empfehle ich euch Glitzersteine. Diese einfach rund ums Auge platzieren und mit einem bunten Eyeliner kombinieren. Mit einem Lippenstift eurer Wahl gebt ihr eurem Look den finalen Touch. Viel Spaß beim Ausprobieren!
1: Egal ob dezent oder auffällig, wichtig ist dabei vor allem eins, dass Sie sich damit wohlfühlen. Denn Pride bedeutet nicht nur sich zu zeigen, sondern auch sich zu feiern.

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0: Das erste Mal seit fast 3 Jahrzehnten ist Österreich wieder mit dabei bei einer Fußball-Weltmeisterschaft. Leider sind die Spiele aber teilweise wegen der Zeitverschiebung sehr zeitig in der Früh. Da wird es wohl eher ein bisschen schwieriger werden mit Public Viewings in einer Bar. Wahrscheinlich schauen wir alle eher entspannt zu Hause auf der eigenen Couch. Damit aber auch da die Stimmung passt, haben wir nach ihren besten Tipps und Tricks gefragt fürs Matchschauen zu Hause. Jö Live-Hörer Thomas, was rätst du uns denn?
1: Freunde einladen, Trikot anziehen, Schal umhängen, und ganz wichtig davor, den größten Fernseher kaufen, den das Budget hergibt. Jetzt ist ein guter Grund dafür.
0: Gar kein so schlechter Zeitpunkt auch jetzt, wo das Urlaubsgeld vielleicht schon da ist. Aber auch auf kleinem Fernseher wird die WM sicher legendär.
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0: Ein neues Buch aufschlagen, abschalten und ganz in eine andere Welt eintauchen. Genau darauf freuen sich viele jetzt im Sommer im Liegestuhl. Und wer noch Lesestoff sucht, für den hat Buchexpertin Doris Kotscher von den Stadt-Wien-Büchereien einen richtig spannenden Tipp.
1: Im Juni gibt's die Insel der Ratten von Jo Nesbø. Es gibt eine Pandemie, es gibt Massenarbeitslosigkeit, es gibt Demonstrationen, es gibt Unruhen in den Straßen und der reichste Mann des Landes zieht sich mit seiner Familie auf die Insel der Ratten zurück. Sein Sohn gehört allerdings zu den Bösen und entführt die Tochter seines besten Freundes und dadurch gerät das Ganze außer Kontrolle und es gibt ein super spannendes Finale.
0: Also falls ihr das jetzt überzeugt hat, das Buch erscheint am 25. Juni im Buchhandel.
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1: Brauchen Sie gerade einen Push von einer höheren Macht? Genau dafür ist dieser Song hier da. Coldplay mit Higher Power. Es geht um Hoffnung und um diesen Moment, wenn alles einfach wieder Sinn macht. Das ist der Feelgood Sound für Österreich. Mein Name ist Julia Mannhardt und ich sorge heute dafür, dass Ihr Tag den richtigen Ton trifft. Jetzt aber noch ein Blick aufs Wetter.
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1: Heute am Freitag zeigt sich der Westen grau und verregnet. Regenjacke und Gummistiefel sind da Pflicht. Im Osten blitzt dagegen immer wieder die Sonne durch und es wird deutlich freundlicher heute. Morgen und am Sonntag setzt sich die Sonne dann wieder sehr, sehr oft durch und bringt die sommerlichen Gefühle zurück. Zwischendurch auch kurze Schauer möglich bei bis zu 29 Grad.
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1: Happy Freitag.
2: Hey, Tim.

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0: Die wissen eh, was am Sonntag ist, oder? Es ist Vatertag.
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0: Und ich hoffe, Sie haben ganz regelmäßig viele schöne Jö-Momente mit Ihrem Papa. Die Live-Hörerin Moni hat uns ihren Jö-Moment mit ihrem Papa schon erzählt.
2: Mein Papa hat mir Autofahren beigebracht, den L17-Führerschein. Und ich habe es gleich geschafft.
0: Naja, ich würde sagen, da hat der Papa seine Sache offenbar gut gemacht. Ich fühle das sehr mit dir mit, liebe Moni, weil mein Papa hat mir auch beim L17-Schein das Autofahren beigebracht. Es war nicht immer ganz so lustig, es waren nicht immer Jö-Momente, aber doch meistens. Danke, Papa, an dieser Stelle. Aber reden wir doch über Ihre Papas. Was waren denn so Ihre Jö-Momente mit dem Papa? Erzählen Sie es uns gerne per WhatsApp-Sprachnachricht über die Nummer 0664 88 99 0090.
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0: Zu viel Stress? Never mind. Kurz loslassen. Dennis Lloyd, gleich mit dabei im Feel Good Sound für Österreich. Der schafft entspannte Vibes für ihren Freitagvormittag, falls es heute doch ein bisschen anstrengender ist als geplant. Machen Sie sich's fein, haben Sie einen schönen Freitag. 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

0: Milieu Live. Dieser Moment, wo alles kurz einmal stillsteht und man einfach mal durchatmet. Genau dieses Gefühl bringt Miley Cyrus hier voll auf den Punkt. Let's pretend it's not the end of the world. Und mit diesem Song darf ich Sie jetzt im YouLive Topfgeflüster begrüßen. Ich bin Julia Mannhardt und ich darf gleich mit Ihnen übers Spargel-Silvester plaudern. Das ist nämlich schon übernächste Woche. Und was das genau ist, das hören Sie gleich direkt nach dem Wetter.
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0: Outfit heute je nach Region. Eher wasserfest im Westen, eher leicht und sommerlich im Osten und im Süden. Es bleibt aber noch immer eher frischer von den Temperaturen her, maximal 22 Grad heute. Morgen und am Sonntag wird es dann deutlich heller und wärmer. Die Sonnenbrille, die hat wieder Hochsaison. Aber Achtung, zwischendurch können auch immer wieder ein paar Regenschauer und Gewitter übers Land ziehen.
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0: Das große Stechen ist bald vorbei. Am 24. Juni ist Spargel-Silvester. An dem Tag wird der letzte Spargel gestochen und ab dann heißt es für die Pflanzen Sommerpause. Und was heißt das für uns? Naja, schnell noch den letzten Spargel einpacken und vielleicht auf den letzten Metern noch ein paar neue Rezepte ausprobieren. Wie wär's zum Beispiel mit Spargel Italian Style? Dafür den Spargel schälen und in eine ofenfeste Form geben. Dazu dann ein paar Rosmarinzweige, halbierte Kirschtomaten, Knoblauch und eine Scheibe Zitrone. Alles gut würzen, mit Olivenöl beträufeln und ab damit in den Ofen. Während das Ganze dann im Ofen ist, rösten Sie noch Speck und Brösel in einer Pfanne mit Butter an und das kommt dann noch über den Spargel drüber, sobald er aus dem Ofen rauskommt. Fertig. Buon Appetito!
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1: Wir sind mitten im Pride Month Juni und deshalb zaubern wir uns heute einen Regenbogen aus Ofenkartoffeln. Ja, das geht. Einfach kleine Erdäpfel vierteln und einmal im Ofen goldbraun backen lassen. Danach teilen Sie die gebackenen Erdäpfel auf 3 Schüsseln auf und mischen sie unterschiedlich. Eine Portion mit rotem Pesto, eine mit grünem Kräuterpesto und eine mit knallgelbem Kurkuma-Joghurt. Dann kommt alles nebeneinander auf den Teller, rot, grün, gelb und dazu noch ein wirklich schöner, bunter Wildkräutersalat. Wenig Aufwand, aber die Optik am Teller ist trotzdem spektakulär bunt. Ja, und der Geschmack, sagen wir so, es ist für jeden und jede was dabei. Abwechslungsreich und unglaublich gut.
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1: Erdäpfel lieben Hitze, also ruhig bei

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0: Flüssiger Sommer im Glas. Bei uns wird's jetzt richtig schön erfrischend. Harry Styles teasert's gerade schon ein bisschen an. Es geht um Wassermelone. Wir haben uns von ihnen inspirieren lassen und sie nach einem richtig schön fruchtigen Mocktail-Rezept gefragt.
1: Also im Sommer, wenn's richtig, richtig heiß ist, dann mach ich immer am liebsten einen Wassermelonen-Mocktail. Das geht ganz easy. Man tut Wassermelone pürieren, dazu tut man Limettensaft und Zucker und Eis dazu, fertig. Super erfrischend, super lecker. Jeden Sommer, immer wieder.
0: Also Mixer raus, Früchte rein und sich den nächsten Sundowner einfach selber zaubern. Cheers auf einen unbeschwerten Sommer.
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0: Es ist 12 Uhr heute am Freitag, den 12. Juni. Zeit für die Jö-Life Happy Hits. Und da gibt's jetzt in den nächsten 10 Minuten Hugo Herrmich für Sie und noch ganz, ganz viel mehr vom Feelgood Sound für Österreich. Also machen wir gleich weiter und schauen wir vorher aber noch kurz aufs Wetter.
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0: Im Westen ist heute Couch-, Tee- und Kuschelsockenwetter angesagt. Im Osten heute zeitweise Sommerfeeling. Trotzdem noch immer nicht allzu heiß bei maximal 22 Grad. Ab morgen dann aber auch von den Temperaturen her wieder mehr in Richtung Sommer. Bis zu 29 Grad gehen sich aus am Wochenende. Dazu auch wieder mehr sonnige Phasen, aber es sind auch noch ein paar Schauer dabei.
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0: Julia Mannhardt für Sie hinterm Mikro und ich würde sagen, wir machen uns jetzt zwei richtig schöne Stunden mit den Jö-Life Happy Hits. Also gleich einmal kurz aufstehen und reintanzen.

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3: Charmant, aber unreif. Offensichtlich genau der Typ Mann, den Sabrina Carpenter gern datet. Zumindest wenn es nach ihrem Song Manchild geht. Und weil es auch ein Song ist, der absolut gute Stimmung macht, passt auch perfekt in die Jö-Live Happy Hits. Bevor Sabrina Carpenter aber die neue Stunde eröffnen darf, schauen wir jetzt noch zum Wetter.
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3: Der Freitag, der präsentiert sich im Westen eher nass und trüb. Der Osten punktet heute mit freundlichen Aufhellungen. Das heißt, Regenjacke hier, Sonnenhut dort. Morgen und am Sonntag wird es dann wieder deutlich sommerlicher, und zwar im ganzen Land. Die Sonne, die gewinnt die Oberhand, also perfekt für Grillabend und Gartenstuhl. Zwischendurch können aber auch immer wieder mal ein paar Schauer für kurze Abkühlung sorgen.
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3: Noch eine Stunde Jö-Live Happy Hits, ich freue mich. Mein Name ist Julia Mannhardt und ich wünsche Ihnen einen schönen Freitag.

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0: Lieber allein sein, anstatt mit dem falschen Partner bzw. der falschen Partnerin zusammen zu sein. Ich glaube, das sollten sich einige hinter die Ohren schreiben. Aber vielleicht hilft's, wenn Benny und Gast Appleton diese Stunde drüber singen. Probieren wir's aus und starten wir gleich wieder rein in die Musik. Direkt nach dem Wetter.
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0: Von Vorarlberg bis in die Obersteiermark regnet's heute. Im Osten und im Süden ist heute die Sonne der Stargast. Dazu immer noch kühlere Temperaturen bei maximal 22 Grad. Am Wochenende dreht das Wetter dann aber auf freundlich. Immer mehr Sonne und deutlich wärmer, teilweise bis zu 29 Grad. Am Sonntag bleibt es bunt gemischt mit Sonne und einzelnen Schauern, also ideal für flexible Pläne.
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0: Hallihallo, ich bin Julia Mannhardt und bei uns auf Jö Live dreht sich heute wieder alles um gute Musik. Manchmal auch um Musik, die zwischen den Zeilen wirkt. Schönen Nachmittag.

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1: Ich lieb's ja, wenn sich zwei Musikgrößen zusammentun und gemeinsam Lieder machen. Immer gut. So wie bei diesem Song hier von Khalid featuring John Mayer. Out of my head. Spiele ich Ihnen in den nächsten 10 Minuten hier auf Live. Ich bin Julia Mannhardt und während Sie Ihren Freitag leben, liefere ich Ihnen den passenden Klang dazu und die Wetteraussichten.
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1: Der Freitag bringt im Westen heute Regenwetter, im Osten dagegen heute einige freundliche Momente mit Sonne. Regenmantel trifft also auf Sonnenbrille bei maximal 22 Grad. Am Wochenende zeigt sich der Sommer dann im ganzen Land von seiner besseren Seite. Viel Sonne und Temperaturen von bis zu 29 Grad laden zum Rausgehen ein. Zwischendurch kann es aber auch einmal kurz regnen.
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1: Und jetzt gibt die Musik wieder den Takt vor und der Alltag macht kurz Pause. Viel Spaß!

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1: Es ist Freitag, es ist 16 Uhr und jetzt gibt's ein bisschen einen Switch in der Musik. Ab jetzt wird's richtig chillig mit ein paar coolen Remixes, wie zum Beispiel diesem hier von Angus und Julia Stone. Ich bin Julia Mannhardt und ich darf Sie jetzt herzlich willkommen heißen in einer Stunde Jö live Lifestyle Check. Und ich würde sagen, anlässlich der Regenbogenparade in Wien morgen plaudern wir gleich einmal über ein paar coole Ideen für Pride-Make-up. Direkt nach dem Wetter.
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1: Der Freitag ist zweigeteilt. Im Westen eher dichte Wolken und Regen, im Osten heute wieder ein eher sonniger Tag. Am Wochenende kommt dann das Summer-Upgrade. Insgesamt gibt es da wieder einige Sonnenstunden, aber es sind trotzdem auch noch Regenschauer möglich. Es wird aber wieder deutlich wärmer als zuletzt mit bis zu 29 Grad.
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1: Er ist bunt, er ist laut und vor allem ist er wichtig. Der Pride Month. Er setzt jetzt im Juni wieder ein Zeichen für Vielfalt, Liebe und Gleichberechtigung. Ob bei den Paraden, auf Social Media oder einfach im Alltag, Pride lebt von Ausdruck. Und genau der zeigt sich oft im Styling. Knallig, mutig und individuell. Beauty-Expertin Melissa Hebein, hast du Tipps für den perfekten Pride-Look für uns?
3: Mit farbigen Mascaras bekommt euer Pride-Look einen sofortigen Wow-Effekt. Für noch mehr Glamour empfehle ich euch Glitzersteine. Diese einfach rund ums Auge platzieren und mit einem bunten Eyeliner kombinieren. Mit einem Lippenstift eurer Wahl gebt ihr eurem Look den finalen Touch. Viel Spaß beim Ausprobieren!
1: Egal ob dezent oder auffällig, wichtig ist dabei vor allem eins, dass Sie sich damit wohlfühlen. Denn Pride bedeutet nicht nur sich zu zeigen, sondern auch sich zu feiern.

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0: Das erste Mal seit fast 3 Jahrzehnten ist Österreich wieder mit dabei bei einer Fußball-Weltmeisterschaft. Leider sind die Spiele aber teilweise wegen der Zeitverschiebung sehr zeitig in der Früh. Da wird es wohl eher ein bisschen schwieriger werden mit Public Viewings in einer Bar. Wahrscheinlich schauen wir alle eher entspannt zu Hause auf der eigenen Couch. Damit aber auch da die Stimmung passt, haben wir nach Ihren besten Tipps und Tricks gefragt fürs Matchschauen zu Hause. Jö Live-Hörer Thomas, was rätst du uns denn?
1: Freunde einladen, Trikot anziehen, Schal umhängen und ganz wichtig davor, den größten Fernseher kaufen, den das Budget hergibt. Jetzt ist ein guter Grund dafür.
0: Gar kein so schlechter Zeitpunkt auch jetzt, wo das Urlaubsgeld vielleicht schon da ist. Aber auch auf kleinem Fernseher wird die WM sicher legendär.
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0: Ein neues Buch aufschlagen, abschalten und ganz in eine andere Welt eintauchen. Genau darauf freuen sich viele jetzt im Sommer im Liegestuhl. Und wer noch Lesestoff sucht, für den hat Buchexpertin Doris Kotscher von den Stadt-Wien-Büchereien einen richtig spannenden Tipp.
1: Im Juni gibt's die Insel der Ratten von Jo Nesbø. Es gibt eine Pandemie, es gibt Massenarbeitslosigkeit, es gibt Demonstrationen, es gibt Unruhen in den Straßen und der reichste Mann des Landes zieht sich mit seiner Familie auf die Insel der Ratten zurück. Sein Sohn gehört allerdings zu den Bösen und entführt die Tochter seines besten Freundes und dadurch gerät das Ganze außer Kontrolle und es gibt ein super spannendes Finale.
0: Also falls ihr das jetzt überzeugt hat, das Buch erscheint am 25. Juni im Buchhandel.
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4: Wenn Sie noch einmal Spargel kochen wollen, dann müssen Sie jetzt schnell sein. Es ist nämlich bald schon Spargel-Silvester. Ja, genau über solche Themen reden wir heute im Jö-Live-Topfgeflüster und das startet jetzt. Dazu gibt's gute Musik, unter anderem gleich von Lola Young. Mein Name ist Julia Mannhardt und ich freue mich, dass Sie da sind. Schauen wir jetzt einmal aufs Wetter.
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4: Heute ein nasser Westen und ein freundlicher Osten. Morgen dann im ganzen Land wieder freundlicher. Es gehen sich am Wochenende im ganzen Land wieder einige Sonnenstunden aus, aber auch der Regen sagt noch nicht Baba. Also weiterhin ein bunter Mix, aber mit sehr warmen Temperaturen am Wochenende bis zu 29 Grad.
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4: Das große Stechen ist bald vorbei. Am 24. Juni ist Spargel-Silvester. An dem Tag wird der letzte Spargel gestochen und ab dann heißt's für die Pflanzen Sommerpause. Und was heißt das für uns? Naja, schnell noch den letzten Spargel einpacken und vielleicht auf den letzten Metern noch ein paar neue Rezepte ausprobieren. Wie wär's zum Beispiel mit Spargel Italian Style? Dafür den Spargel schälen und in eine ofenfeste Form geben. Dazu dann ein paar Rosmarinzweige, halbierte Kirschtomaten, Knoblauch und eine Scheibe Zitrone. Alles gut würzen, mit Olivenöl beträufeln und ab damit in den Ofen. Während das Ganze dann im Ofen ist, rösten Sie noch Speck und Brösel in einer Pfanne mit Butter an und das kommt dann noch über den Spargel drüber, sobald er aus dem Ofen rauskommt. Fertig. Buon Appetito!
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1: Wir sind mitten im Pride Month Juni und deshalb zaubern wir uns heute einen Regenbogen aus Ofenkartoffeln. Ja, das geht. Einfach kleine Erdäpfel vierteln und einmal im Ofen goldbraun backen lassen. Danach teilen Sie die gebackenen Erdäpfel auf 3 Schüsseln auf und mischen sie unterschiedlich. Eine Portion mit rotem Pesto, eine mit grünem Kräuterpesto und eine mit knallgelbem Kurkuma-Joghurt. Dann kommt alles nebeneinander auf den Teller, rot, grün, gelb und dazu noch ein wirklich schöner bunter Wildkräutersalat. Wenig Aufwand, aber die Optik am Teller ist trotzdem spektakulär bunt. Ja, und der Geschmack, sagen wir so, es ist für jeden und jede was dabei. Abwechslungsreich und unglaublich gut.
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1: Erdäpfel lieben Hitze, also ruhig bei hoher Temperatur backen. Ich rede davon mindestens 220 Grad, alles was ihr Ofen hergibt. Einmal wenden, dann werden sie nämlich außen richtig schön knusprig und kross, bleiben innen drinnen aber schön flaumig und weich.
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0: flüssiger Sommer im Glas. Bei uns wird's jetzt richtig schön erfrischend. Harry Styles teasert's gerade schon ein bisschen an. Es geht um Wassermelone. Wir haben uns von ihnen inspirieren lassen und sie nach einem richtig schön fruchtigen Mocktail-Rezept gefragt.
1: Also im Sommer, wenn es richtig, richtig heiß ist, dann mache ich immer am liebsten einen Wassermelonen-Mocktail. Das geht ganz easy. Man tut Wassermelone pürieren, dazu tut man Limettensaft und Zucker und Eis dazu, fertig. Super erfrischend, super lecker. Jeden Sommer, immer wieder.
0: Also Mixer raus, Früchte rein und sich den nächsten Sundowner einfach selber zaubern. Cheers auf einen unbeschwerten Sommer.
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1: Punkt 18 Uhr an diesem Freitag. Und ich finde, es ist jetzt Zeit für ein bisschen Enrique Iglesias. Wobei, eigentlich ist doch immer Zeit für einen Enrique, oder? Hallihallo und herzlich willkommen im Jölife Feierabend. Heute mit mir, Julia Mannhardt. Ich rate Ihnen gleich ganz laut das Radio aufzudrehen, weil diese Stunde ist wieder richtig viel gute Musik mit dabei. Jetzt aber mal zum Wetter.
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1: Heute war es temperaturmäßig doch noch eher frisch, aber morgen dreht der Sommer dann wieder auf. Bis zu 29 Grad sind am Wochenende drin. Es wird auch wieder deutlich freundlicher und sonniger, aber trotzdem den Regenschirm immer griffbereit halten. Es kann zwischendurch auch immer wieder regnen und gewittern.
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1: Haben Sie einen schönen Feierabend und lassen Sie sich mit dem Feel-Good-Sound für Österreich gleich ein bisschen in Wochenendstimmung bringen.

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0: Achtung, Achtung, nicht vergessen, am Sonntag ist Vatertag.
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0: Und da wollen wir uns einmal alle gemeinsam dran erinnern, an ein paar Jüll-Momente, die wir mit unserem Papa schon gemeinsam hatten. Jüll-Live-Hörerin Moni, was war's denn bei dir?
2: Mein Papa hat mir Autofahren beigebracht, den L17-Führerschein. Und ich hab's gleich geschafft.
0: Hat er gut gemacht, der Papa, oder? Und bei Ihnen so, was waren denn so Ihre Jüll-Momente mit dem Papa? Erzählen Sie es uns gerne per WhatsApp-Sprachnachricht über die Nummer 0664 88 99 0090.
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0: Woran denken Sie, wenn Sie Hathaway hören? Abgesehen jetzt von Kopf weg. Ja, natürlich, What is Love? Aber den Song von Hathaway, den haben wir in den nächsten 10 Minuten ein bisschen in einer anderen Form hier bei uns auf Q-Live mit dabei, nämlich geremixed. Passt perfekt zum Freitagfeierabend.
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1: Na, mit Schlafen gehen ist jetzt nix. Es ist Freitagabend. Deshalb macht sie Jason Derulo diese Stunde gleich wieder gescheit munter. Hallihallo, schön, dass Sie den YoLive Feierabend hören. Ich bin Julia Mannhardt und ich schaue jetzt noch ein letztes Mal für heute mit Ihnen aufs Wetter.
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1: Wenn Sie im Westen schon langsam wieder auf freundlichere Tage warten, morgen ist es soweit. Da kämpft sich die Sonne wieder öfter durch die Wolkendecke und es gibt bis zu 29 Grad. Auch am Sonntag dann eher freundlich, aber es kann auch immer wieder regnen oder gewittern zwischendurch.
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1: Das war's für heute von mir, Julia Mannhardt. Es war ein Träumchen, heute mit Ihnen den Tag zu verbringen. Und weil ich mich nur kurz von Ihnen lösen kann, hören wir uns morgen gleich wieder. Bussi Baba!

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